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1: Im Studio Gisela Hoff. Israel hat nach der von US-Präsident Trump verkündeten Einigung zur Entwaffnung im Gazastreifen Sicherheitsbedenken angemeldet. Die Regierung in Jerusalem teilte den USA mit, dass die Hamas nach Einschätzung der Geheimdienste weiter versuchen könnte, ihre militärischen Strukturen auszubauen. Deshalb zweifelt Israel daran, dass die Vereinbarung tatsächlich zu einer vollständigen Abrüstung führt. Nach dem Tod einer 46-jährigen Frau in Euskirchen ermittelt eine Mordkommission wegen des Verdachts eines Tötungsdelikts. Tatverdächtig ist der 45 Jahre alte Lebensgefährte der Frau. Nach bisherigen Erkenntnissen soll er sie in einer Wohnung mit einem Messer angegriffen und sich anschließend selbst verletzt haben. Einsatzkräfte fanden beide Personen schwer verletzt bzw. leblos vor. Die Frau starb noch am Tatort, der Mann wurde in ein Krankenhaus gebracht und vorläufig festgenommen. Die Arbeitslosenzahlen sind im Juli wieder über die 3-Millionen-Marke gestiegen. Gleichzeitig gibt es aber weiterhin freie Stellen, die nicht besetzt worden sind. Dazu auch der Arbeitsmarktforscher Enzo Weber auf Welt.
2: Und da haben wir seit Jahren gesehen, der Ausbildungsmarkt ist immer weiter ausgetrocknet. Also es gab über Jahre immer weniger Bewerbende. Aber in der letzten Zeit unter dem Druck der Wirtschaftskrise jetzt auch weniger Stellen. Dementsprechend hat man wirklich auf beiden Seiten Umwälzungen. Und die Kunst ist, wirklich beide Seiten gut zusammenzubringen. Eine gute Berufsberatung, damit die richtigen jungen Leute mit den richtigen Stärken auf die richtigen Stellen kommen. Da brauchen wir nicht über einen Kamm zu scheren, sondern es geht wirklich darum, ins Individuelle reinzugehen.
1: In Sachsen-Anhalt erhalten die Wahlberechtigten derzeit ihre Unterlagen für die Landtagswahl am 6. September. In Magdeburg werden in den kommenden 2 Wochen rund 180.000 Benachrichtigungen versendet. Wer am Wahltag nicht ins Wahllokal kommen kann, kann ab dem 17. August Briefwahlunterlagen beantragen. Landesweit sind rund 1,7 Millionen Menschen zur Wahl aufgerufen.
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3: Sommerlich geht's auch heute weiter. Hallo, hier ist Michael Miem in der Wetterredaktion. Wer kann, sollte dem kühlen Nass einen festen Platz im Terminkalender einräumen. Vor allem im Norden und Nordosten kommt Nass von oben. Es entwickeln sich kräftige Schauer und Gewitter. Am Abend ziehen auch im Südwesten neue Gewitter auf. Die Temperaturen steigen auf 25 bis 30 Grad an den Küsten. Sonst sogar auf bis zu 38 Grad im Landesinneren. Der Wind weht meist schwach und frischt nur in Gewitternähe kräftig auf. Die Nacht bringt dann weitere Schauer und Gewitter, bevor sich der Himmel vielerorts wieder auflockert. Die Tiefstwerte liegen zwischen 16 und erneut tropischen 22 Grad. Auch zur Wochenmitte wechseln sich Sonne und Wolken ab. Dazu kommen vor allem im Osten und Südosten kräftige Schauer und Gewitter bei Temperaturen zwischen 25 und 35 Grad. Bis zum Wochenende bleibt es sommerlich heiß, aber auch gewitterig.
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1: Im Studio Gisela Hoff. Israel hat nach der von US-Präsident Trump verkündeten Einigung zur Entwaffnung im Gazastreifen Sicherheitsbedenken angemeldet. Die Regierung in Jerusalem teilte den USA mit, dass die Hamas nach Einschätzung der Geheimdienste weiter versuchen könnte, ihre militärischen Strukturen auszubauen. Deshalb zweifelt Israel daran, dass die Vereinbarung tatsächlich zu einer vollständigen Abrüstung führt. Nach dem Tod einer 46-jährigen Frau in Euskirchen ermittelt eine Mordkommission wegen des Verdachts eines Tötungsdelikts. Tatverdächtig ist der 45 Jahre alte Lebensgefährte der Frau. Nach bisherigen Erkenntnissen soll er sie in einer Wohnung mit einem Messer angegriffen und sich anschließend selbst verletzt haben. Einsatzkräfte fanden beide Personen schwer verletzt bzw. leblos vor. Die Frau starb noch am Tatort, der Mann wurde in ein Krankenhaus gebracht und vorläufig festgenommen. Die Arbeitslosenzahlen sind im Juli wieder über die 3 Millionen Marke gestiegen. Gleichzeitig gibt es aber weiterhin freie Stellen, die nicht besetzt worden sind. Dazu auch der Arbeitsmarktforscher Enzo Weber auf Welt.
2: Und da haben wir seit Jahren gesehen, der Ausbildungsmarkt ist immer weiter ausgetrocknet. Also es gab über Jahre immer weniger Bewerbende. Aber in der letzten Zeit unter dem Druck der Wirtschaftskrise jetzt auch weniger Stellen. Dementsprechend hat man wirklich auf beiden Seiten Umwälzungen. Und die Kunst ist, wirklich beide Seiten gut zusammenzubringen. Eine gute Berufsberatung, damit die richtigen jungen Leute mit den richtigen Stärken auf die richtigen Stellen kommen. Da brauchen wir nicht über einen Kamm zu scheren, sondern es geht wirklich darum, ins Individuelle reinzugehen.
1: In Sachsen-Anhalt erhalten die Wahlberechtigten derzeit ihre Unterlagen für die Landtagswahl am 6. September. In Magdeburg werden in den kommenden 2 Wochen rund 180.000 Benachrichtigungen versendet. Wer am Wahltag nicht ins Wahllokal kommen kann, kann ab dem 17. August Briefwahlunterlagen beantragen. Landesweit sind rund 1,7 Millionen Menschen zur Wahl aufgerufen.
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3: Sommerlich geht's auch heute weiter. Hallo, hier ist Michael Miem in der Wetterredaktion. Wer kann, sollte dem kühlen Nass einen festen Platz im Terminkalender einräumen. Vor allem im Norden und Nordosten kommt Nass von oben. Es entwickeln sich kräftige Schauer und Gewitter. Am Abend ziehen auch im Südwesten neue Gewitter auf. Die Temperaturen steigen auf 25 bis 30 Grad an den Küsten. Sonst sogar auf bis zu 38 Grad im Landesinneren. Der Wind weht meist schwach und frischt nur in Gewitternähe kräftig auf. Die Nacht bringt dann weitere Schauer und Gewitter, bevor sich der Himmel vielerorts wieder auflockert. Die Tiefstwerte liegen zwischen 16 und erneut tropischen 22 Grad. Auch zur Wochenmitte wechseln sich Sonne und Wolken ab. Dazu kommen vor allem im Osten und Südosten kräftige Schauer und Gewitter bei Temperaturen zwischen 25 und 35 Grad. Bis zum Wochenende bleibt es sommerlich heiß, aber auch gewitterig.
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2: Im Studio Gisela Hoff. Israel hat nach der von US-Präsident Trump verkündeten Einigung zur Entwaffnung im Gazastreifen Sicherheitsbedenken angemeldet. Die Regierung in Jerusalem teilte den USA mit, dass die Hamas nach Einschätzung der Geheimdienste weiter versuchen könnte, ihre militärischen Strukturen auszubauen. Deshalb zweifelt Israel daran, dass die Vereinbarung tatsächlich zu einer vollständigen Abrüstung führt. Nach dem Tod einer 46-jährigen Frau in Euskirchen ermittelt eine Mordkommission wegen des Verdachts eines Tötungsdelikts. Tatverdächtig ist der 45 Jahre alte Lebensgefährte der Frau. Nach bisherigen Erkenntnissen soll er sie in einer Wohnung mit einem Messer angegriffen und sich anschließend selbst verletzt haben. Einsatzkräfte fanden beide Personen schwer verletzt bzw. leblos vor. Die Frau starb noch am Tatort, der Mann wurde in ein Krankenhaus gebracht und vorläufig festgenommen. Die Arbeitslosenzahlen sind im Juli wieder über die 3 Millionen Marke gestiegen. Gleichzeitig gibt es aber weiterhin freie Stellen, die nicht besetzt worden sind. Dazu auch der Arbeitsmarktforscher Enzo Weber auf Welt.
3: Und da haben wir seit Jahren gesehen, der Ausbildungsmarkt ist immer weiter ausgetrocknet. Also es gab über Jahre immer weniger Bewerbende. Aber in der letzten Zeit unter dem Druck der Wirtschaftskrise jetzt auch weniger Stellen. Dementsprechend hat man wirklich auf beiden Seiten Umwälzungen. Und die Kunst ist, wirklich beide Seiten gut zusammenzubringen. Eine gute Berufsberatung, damit die richtigen jungen Leute mit den richtigen Stärken auf die richtigen Stellen kommen. Da brauchen wir nicht über einen Kamm zu scheren, sondern es geht wirklich darum, ins Individuelle reinzugehen.
2: In Sachsen-Anhalt erhalten die Wahlberechtigten derzeit ihre Unterlagen für die Landtagswahl am 6. September. In Magdeburg werden in den kommenden 2 Wochen rund 180.000 Benachrichtigungen versendet. Wer am Wahltag nicht ins Wahllokal kommen kann, kann ab dem 17. August Briefwahlunterlagen beantragen. Landesweit sind rund 1,7 Millionen Menschen zur Wahl aufgerufen.
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4: Sommerlich geht's auch heute weiter. Hallo, hier ist Michael Miem in der Wetterredaktion. Wer kann, sollte dem kühlen Nass einen festen Platz im Terminkalender einräumen. Vor allem im Norden und Nordosten kommt Nass von oben. Es entwickeln sich kräftige Schauer und Gewitter. Am Abend ziehen auch im Südwesten neue Gewitter auf. Die Temperaturen steigen auf 25 bis 30 Grad an den Küsten. Sonst sogar auf bis zu 38 Grad im Landesinneren. Der Wind weht meist schwach und frischt nur in Gewitternähe kräftig auf. Die Nacht bringt dann weitere Schauer und Gewitter, bevor sich der Himmel vielerorts wieder auflockert. Die Tiefstwerte liegen zwischen 16 und erneut tropischen 22 Grad. Auch zur Wochenmitte wechseln sich Sonne und Wolken ab. Dazu kommen vor allem im Osten und Südosten kräftige Schauer und Gewitter bei Temperaturen zwischen 25 und 35 Grad. Bis zum Wochenende bleibt es sommerlich heiß, aber auch gewitterig.
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1: Am Mikrofon Gisela Hoff. Sachsens Steuerfahnder haben im vergangenen Jahr nicht gezahlte Steuern in Höhe von rund 72 Millionen Euro aufgedeckt. Den größten Anteil machte die hinterzogene Umsatzsteuer mit mehr als 53 Millionen Euro aus. Insgesamt wurden 383 Strafverfahren und 7 Bußgeldverfahren eingeleitet. Das Finanzministerium fordert angesichts der Fälle weitere Anstrengungen bei der Steuerfahndung. Israel hat nach der von US-Präsident Trump verkündeten Einigung zur Entwaffnung im Gazastreifen Sicherheitsbedenken angemeldet. Die Regierung in Jerusalem teilte den USA mit, dass die Hamas nach Einschätzung der Geheimdienste weiter versuchen könnte, ihre militärischen Strukturen auszubauen. Deshalb zweifelt Israel daran, dass die Vereinbarung tatsächlich zu einer vollständigen Abrüstung führt. Nach dem Tod einer 46-jährigen Frau in Euskirchen ermittelt eine Mordkommission wegen des Verdachts eines Tötungsdelikts. Tatverdächtig ist der 45 Jahre alte Lebensgefährte der Frau. Nach bisherigen Erkenntnissen soll er sie in einer Wohnung mit einem Messer angegriffen und sich anschließend selbst verletzt haben. Einsatzkräfte fanden beide Personen schwer verletzt bzw. leblos vor. Die Frau starb noch am Tatort, der Mann wurde in ein Krankenhaus gebracht und vorläufig festgenommen. Die Arbeitslosenzahlen sind im Juli wieder über die 3 Millionen Marke gestiegen. Gleichzeitig gibt es aber weiterhin freie Stellen, die nicht besetzt worden sind. Dazu auch der Arbeitsmarktforscher Enzo Weber auf Welt.
2: Und da haben wir seit Jahren gesehen, der Ausbildungsmarkt ist immer weiter ausgetrocknet. Also es gab über Jahre immer weniger Bewerbende. Aber in der letzten Zeit unter dem Druck der Wirtschaftskrise jetzt auch weniger Stellen. Dementsprechend hat man wirklich auf beiden Seiten Umwälzungen. Und die Kunst ist, wirklich beide Seiten gut zusammenzubringen. Eine gute Berufsberatung, damit die richtigen jungen Leute mit den richtigen Stärken auf die richtigen Stellen kommen. Da brauchen wir nicht über einen Kamm zu scheren, sondern es geht wirklich darum, ins Individuelle reinzugehen.
1: In Sachsen-Anhalt erhalten die Wahlberechtigten derzeit ihre Unterlagen für die Landtagswahl am 6. September. In Magdeburg werden in den kommenden 2 Wochen rund 180.000 Benachrichtigungen versendet. Wer am Wahltag nicht ins Wahllokal kommen kann, kann ab dem 17. August Briefwahlunterlagen beantragen. Landesweit sind rund 1,7 Millionen Menschen zur Wahl aufgerufen.
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3: Sommerlich geht's auch heute weiter. Hallo, hier ist Michael Miem in der Wetterredaktion. Wer kann, sollte dem kühlen Nass einen festen Platz im Terminkalender einräumen. Vor allem im Norden und Nordosten kommt Nass von oben. Es entwickeln sich kräftige Schauer und Gewitter. Am Abend ziehen auch im Südwesten neue Gewitter auf. Die Temperaturen steigen auf 25 bis 30 Grad an den Küsten. Sonst sogar auf bis zu 38 Grad im Landesinneren. Der Wind weht meist schwach und frischt nur in Gewitternähe kräftig auf. Die Nacht bringt dann weitere Schauer und Gewitter, bevor sich der Himmel vielerorts wieder auflockert. Die Tiefstwerte liegen zwischen 16 und erneut tropischen 22 Grad. Auch zur Wochenmitte wechseln sich Sonne und Wolken ab. Dazu kommen vor allem im Osten und Südosten kräftige Schauer und Gewitter bei Temperaturen zwischen 25 und 35 Grad. Bis zum Wochenende bleibt es sommerlich heiß, aber auch gewitterig.
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Klar, wir können auf dem Sofa sitzen und uns sagen, früher war alles besser. 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
1: Am Mikrofon Gisela Hoff. Sachsens Steuerfahnder haben im vergangenen Jahr nicht gezahlte Steuern in Höhe von rund 72 Millionen Euro aufgedeckt. Den größten Anteil machte die hinterzogene Umsatzsteuer mit mehr als 53 Millionen Euro aus. Insgesamt wurden 383 Strafverfahren und 7 Bußgeldverfahren eingeleitet. Das Finanzministerium fordert angesichts der Fälle weitere Anstrengungen bei der Steuerfahndung. Israel hat nach der von US-Präsident Trump verkündeten Einigung zur Entwaffnung im Gazastreifen Sicherheitsbedenken angemeldet. Die Regierung in Jerusalem teilte den USA mit, dass die Hamas nach Einschätzung der Geheimdienste weiter versuchen könnte, ihre militärischen Strukturen auszubauen. Deshalb zweifelt Israel daran, dass die Vereinbarung tatsächlich zu einer vollständigen Abrüstung führt. Nach dem Tod einer 46-jährigen Frau in Euskirchen ermittelt eine Mordkommission wegen des Verdachts eines Tötungsdelikts. Tatverdächtig ist der 45 Jahre alte Lebensgefährte der Frau. Nach bisherigen Erkenntnissen soll er sie in einer Wohnung mit einem Messer angegriffen und sich anschließend selbst verletzt haben. Einsatzkräfte fanden beide Personen schwer verletzt bzw. leblos vor. Die Frau starb noch am Tatort, der Mann wurde in ein Krankenhaus gebracht und vorläufig festgenommen. Die Arbeitslosenzahlen sind im Juli wieder über die 3-Millionen-Marke gestiegen. Gleichzeitig gibt es aber weiterhin freie Stellen, die nicht besetzt worden sind. Dazu auch der Arbeitsmarktforscher Enzo Weber auf Welt.
2: Und da haben wir seit Jahren gesehen, der Ausbildungsmarkt ist immer weiter ausgetrocknet. Also es gab über Jahre immer weniger Bewerbende. Aber in der letzten Zeit unter dem Druck der Wirtschaftskrise jetzt auch weniger Stellen. Dementsprechend hat man wirklich auf beiden Seiten Umwälzungen. Und die Kunst ist, wirklich beide Seiten gut zusammenzubringen. Eine gute Berufsberatung, damit die richtigen jungen Leute mit den richtigen Stärken auf die richtigen Stellen kommen. Da brauchen wir nicht über einen Kamm zu scheren, sondern es geht wirklich darum, ins Individuelle reinzugehen.
1: In Sachsen-Anhalt erhalten die Wahlberechtigten derzeit ihre Unterlagen für die Landtagswahl am 6. September. In Magdeburg werden in den kommenden 2 Wochen rund 180.000 Benachrichtigungen versendet. Wer am Wahltag nicht ins Wahllokal kommen kann, kann ab dem 17. August Briefwahlunterlagen beantragen. Landesweit sind rund 1,7 Millionen Menschen zur Wahl aufgerufen.
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3: Sommerlich geht's auch heute weiter. Hallo, hier ist Michael Miem in der Wetterredaktion. Wer kann, sollte dem kühlen Nass einen festen Platz im Terminkalender einräumen. Vor allem im Norden und Nordosten kommt Nass von oben. Es entwickeln sich kräftige Schauer und Gewitter. Am Abend ziehen auch im Südwesten neue Gewitter auf. Die Temperaturen steigen auf 25 bis 30 Grad an den Küsten. Sonst sogar auf bis zu 38 Grad im Landesinneren. Der Wind weht meist schwach und frischt nur in Gewitternähe kräftig auf. Die Nacht bringt dann weitere Schauer und Gewitter, bevor sich der Himmel vielerorts wieder auflockert. Die Tiefstwerte liegen zwischen 16 und erneut tropischen 22 Grad. Auch zur Wochenmitte wechseln sich Sonne und Wolken ab. Dazu kommen vor allem im Osten und Südosten kräftige Schauer und Gewitter bei Temperaturen zwischen 25 und 35 Grad. Bis zum Wochenende bleibt es sommerlich heiß, aber auch gewitterig.
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0: 80 Millionen Euro aus. Insgesamt wurden 383 Strafverfahren und 7 Bußgeldverfahren eingeleitet. Das Finanzministerium fordert angesichts der Fälle weitere Anstrengungen bei der Steuerfahndung. Israel hat nach der von US-Präsident Trump verkündeten Einigung zur Entwaffnung im Gazastreifen Sicherheitsbedenken angemeldet. Die Regierung in Jerusalem teilte den USA mit, dass die Hamas nach Einschätzung der Geheimdienste weiter versuchen könnte, ihre militärischen Strukturen auszubauen. Deshalb zweifelt Israel daran, dass die Vereinbarung tatsächlich zu einer vollständigen Abrüstung führt. Nach dem Tod einer 46-jährigen Frau in Euskirchen ermittelt eine Mordkommission wegen des Verdachts eines Tötungsdelikts. Tatverdächtig ist der 45 Jahre alte Lebensgefährte der Frau. Nach bisherigen Erkenntnissen soll er sie in einer Wohnung mit einem Messer angegriffen und sich anschließend selbst verletzt haben. Einsatzkräfte fanden beide Personen schwer verletzt bzw. leblos vor. Die Frau starb noch am Tatort, der Mann wurde in ein Krankenhaus gebracht und vorläufig festgenommen. Die Arbeitslosenzahlen sind im Juli wieder über die 3 Millionen Marke gestiegen. Gleichzeitig gibt es aber weiterhin freie Stellen, die nicht besetzt worden sind. Dazu auch der Arbeitsmarktforscher Enzo Weber auf Welt.
1: Und da haben wir seit Jahren gesehen, der Ausbildungsmarkt ist immer weiter ausgetrocknet. Also es gab über Jahre immer weniger Bewerbende. Aber in der letzten Zeit unter dem Druck der Wirtschaftskrise jetzt auch weniger Stellen. Dementsprechend hat man wirklich auf beiden Seiten Umwälzungen. Und die Kunst ist, wirklich beide Seiten gut zusammenzubringen. Eine gute Berufsberatung, damit die richtigen jungen Leute mit den richtigen Stärken auf die richtigen Stellen kommen. Da brauchen wir nicht über einen Kamm zu scheren, sondern es geht wirklich darum, ins Individuelle reinzugehen.
0: In Sachsen-Anhalt erhalten die Wahlberechtigten derzeit ihre Unterlagen für die Landtagswahl am 6. September. In Magdeburg werden in den kommenden 2 Wochen rund 180.000 Benachrichtigungen versendet. Wer am Wahltag nicht ins Wahllokal kommen kann, kann ab dem 17. August Briefwahlunterlagen beantragen. Landesweit sind rund 1,7 Millionen Menschen zur Wahl aufgerufen.
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3: Sommerlich geht's auch heute weiter. Hallo, hier ist Michael Miem in der Wetterredaktion. Wer kann, sollte dem kühlen Nass einen festen Platz im Terminkalender einräumen. Vor allem im Norden und Nordosten kommt Nass von oben. Es entwickeln sich kräftige Schauer und Gewitter. Am Abend ziehen auch im Südwesten neue Gewitter auf. Die Temperaturen steigen auf 25 bis 30 Grad an den Küsten. Sonst sogar auf bis zu 38 Grad im Landesinneren. Der Wind weht meist schwach und frischt nur in Gewitternähe kräftig auf. Die Nacht bringt dann weitere Schauer und Gewitter, bevor sich der Himmel vielerorts wieder auflockert. Die Tiefstwerte liegen zwischen 16 und erneut tropischen 22 Grad. Auch zur Wochenmitte wechseln sich Sonne und Wolken ab. Dazu kommen vor allem im Osten und Südosten kräftige Schauer und Gewitter bei Temperaturen zwischen 25 und 35 Grad. Bis zum Wochenende bleibt es sommerlich heiß, aber auch gewitterig.
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1: Für die Meldungen im Studio Michael Miem. Vertreter Israels und des Libanon kommen in Rom zu weiteren direkten Gesprächen über die Umsetzung ihres Sicherheitsabkommens zusammen. Im Mittelpunkt steht nach libanesischen Angaben unter anderem das Tunnelsystem der Hisbollah. Überschattet werden die Gespräche von neuen Spannungen. Nach Berichten aus dem Libanon soll das israelische Militär am Wochenende mehrere Orte schwer beschädigt haben. Trotz der geltenden Waffenruhe bleibt die Lage in der Grenzregion weiter angespannt. Mehr als 5 Wochen nach dem schweren Doppelerdbeben in Venezuela ist die Zahl der Todesopfer auf über 6.100 gestiegen. Die Aufräumarbeiten dauern weiter an. Bislang wurde erst ein kleiner Teil der gewaltigen Trümmermassen beseitigt. Nach offiziellen Angaben wurden mehr als 800 Gebäude beschädigt oder vollständig zerstört. Nach einer Auseinandersetzung im Kölner Stadtteil Mülheim laufen die Ermittlungen der Behörden weiter. Bei dem Zwischenfall wurden 4 Menschen zum Teil schwer verletzt. Nach ersten Erkenntnissen erlitten einige Schuss, andere Stichverletzungen. Dem Streit zwischen mehreren Personen waren am späten Montagabend Schüsse vorausgegangen. Die Hintergründe sind noch unklar. Bahnreisende mussten auch im Juli erneut viel Geduld mitbringen. Nach Angaben der Deutschen Bahn war nur etwas mehr als jeder 2. Fernzug ohne größere Verspätungen unterwegs. Damit blieb die Pünktlichkeit im Vergleich zum Vormonat unverändert. Neben den hohen Temperaturen machen dem Unternehmen weiterhin vor allem Probleme mit der Infrastruktur zu schaffen. Weitere Meldungen jetzt mit Gisela Hoff.
2: Sachsens Steuerfahnder haben im vergangenen Jahr nicht gezahlte Steuern in Höhe von rund 72 Millionen Euro aufgedeckt. Den größten Anteil machte die hinterzogene Umsatzsteuer mit mehr als 53 Millionen Euro aus. Insgesamt wurden 383 Strafverfahren und 7 Bußgeldverfahren eingeleitet. Das Finanzministerium fordert angesichts der Fälle weitere Anstrengungen bei der Steuerfahndung. Nach dem Tod einer 46-jährigen Frau in Euskirchen ermittelt eine Mordkommission wegen des Verdachts eines Tötungsdelikts. Tatverdächtig ist der 45 Jahre alte Lebensgefährte der Frau. Nach bisherigen Erkenntnissen soll er sie in einer Wohnung mit einem Messer angegriffen und sich anschließend selbst verletzt haben. Einsatzkräfte fanden beide Personen schwer verletzt bzw. leblos vor. Die Frau starb noch am Tatort, der Mann wurde in ein Krankenhaus gebracht und vorläufig festgenommen.
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1: Sommerlich geht's auch heute weiter. Hallo, hier ist Michael Miem in der Wetterredaktion. Wer kann, sollte dem kühlen Nass einen festen Platz im Terminkalender einräumen. Vor allem im Norden und Nordosten kommt Nass von oben. Es entwickeln sich kräftige Schauer und Gewitter. Am Abend ziehen auch im Südwesten neue Gewitter auf. Die Temperaturen steigen auf 25 bis 30 Grad an den Küsten. Sonst sogar auf bis zu 38 Grad im Landesinneren. Der Wind weht meist schwach und frischt nur in Gewitternähe kräftig auf. Die Nacht bringt dann weitere Schauer und Gewitter, bevor sich der Himmel vielerorts wieder auflockert. Die Tiefstwerte liegen zwischen 16 und erneut tropischen 22 Grad. Auch zur Wochenmitte wechseln sich Sonne und Wolken ab. Dazu kommen vor allem im Osten und Südosten kräftige Schauer und Gewitter bei Temperaturen zwischen 25 und 35 Grad. Bis zum Wochenende bleibt es sommerlich heiß, aber auch gewitterig.
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1: Für die Meldungen im Studio Michael Miem. Vertreter Israels und des Libanon kommen in Rom zu weiteren direkten Gesprächen über die Umsetzung ihres Sicherheitsabkommens zusammen. Im Mittelpunkt steht nach libanesischen Angaben unter anderem das Tunnelsystem der Hisbollah. Überschattet werden die Gespräche von neuen Spannungen. Nach Berichten aus dem Libanon soll das israelische Militär am Wochenende mehrere Orte schwer beschädigt haben. Trotz der geltenden Waffenruhe bleibt die Lage in der Grenzregion weiter angespannt. Mehr als 5 Wochen nach dem schweren Doppelerdbeben in Venezuela ist die Zahl der Todesopfer auf über 6.100 gestiegen. Die Aufräumarbeiten dauern weiter an. Bislang wurde erst ein kleiner Teil der gewaltigen Trümmermassen beseitigt. Nach offiziellen Angaben wurden mehr als 800 Gebäude beschädigt oder vollständig zerstört. Nach einer Auseinandersetzung im Kölner Stadtteil Mülheim laufen die Ermittlungen der Behörden weiter. Bei dem Zwischenfall wurden 4 Menschen zum Teil schwer verletzt. Nach ersten Erkenntnissen erlitten einige Schuss-, andere Stichverletzungen. Dem Streit zwischen mehreren Personen waren am späten Montagabend Schüsse vorausgegangen. Die Hintergründe sind noch unklar. Bahnreisende mussten auch im Juli erneut viel Geduld mitbringen. Nach Angaben der Deutschen Bahn war nur etwas mehr als jeder zweite Fernzug ohne größere Verspätungen unterwegs. Damit blieb die Pünktlichkeit im Vergleich zum Vormonat unverändert. Neben den hohen Temperaturen machen dem Unternehmen weiterhin vor allem Probleme mit der Infrastruktur zu schaffen. Weitere Meldungen jetzt mit Gisela Hoff.
2: Sachsens Steuerfahnder haben im vergangenen Jahr nicht gezahlte Steuern in Höhe von rund 72 Millionen Euro aufgedeckt. Den größten Anteil machte die hinterzogene Umsatzsteuer mit mehr als 53 Millionen Euro aus. Insgesamt wurden 383 Strafverfahren und 7 Bußgeldverfahren eingeleitet. Das Finanzministerium fordert angesichts der Fälle weitere Anstrengungen bei der Steuerfahndung. Nach dem Tod einer 46-jährigen Frau in Euskirchen ermittelt eine Mordkommission wegen des Verdachts eines Tötungsdelikts. Tatverdächtig ist der 45 Jahre alte Lebensgefährte der Frau. Nach bisherigen Erkenntnissen soll er sie in einer Wohnung mit einem Messer angegriffen und sich anschließend selbst verletzt haben. Einsatzkräfte fanden beide Personen schwer verletzt bzw. leblos vor. Die Frau starb noch am Tatort, der Mann wurde in ein Krankenhaus gebracht und vorläufig festgenommen.
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1: Sommerlich geht's auch heute weiter. Hallo, hier ist Michael Miem in der Wetterredaktion. Wer kann, sollte dem kühlen Nass einen festen Platz im Terminkalender einräumen. Vor allem im Norden und Nordosten kommt Nass von oben. Es entwickeln sich kräftige Schauer und Gewitter. Am Abend ziehen auch im Südwesten neue Gewitter auf. Die Temperaturen steigen auf 25 bis 30 Grad an den Küsten. Sonst sogar auf bis zu 38 Grad im Landesinneren. Der Wind weht meist schwach und frischt nur in Gewitternähe kräftig auf. Die Nacht bringt dann weitere Schauer und Gewitter, bevor sich der Himmel vielerorts wieder auflockert. Die Tiefstwerte liegen zwischen 16 und erneut tropischen 22 Grad. Auch zur Wochenmitte wechseln sich Sonne und Wolken ab. Dazu kommen vor allem im Osten und Südosten kräftige Schauer und Gewitter bei Temperaturen zwischen 25 und 35 Grad. Bis zum Wochenende bleibt es sommerlich heiß, aber auch gewittrig.
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1: Für die Meldungen im Studio Michael Miem. Vertreter Israels und des Libanon kommen in Rom zu weiteren direkten Gesprächen über die Umsetzung ihres Sicherheitsabkommens zusammen. Im Mittelpunkt steht nach libanesischen Angaben unter anderem das Tunnelsystem der Hisbollah. Überschattet werden die Gespräche von neuen Spannungen. Nach Berichten aus dem Libanon soll das israelische Militär am Wochenende mehrere Orte schwer beschädigt haben. Trotz der geltenden Waffenruhe bleibt die Lage in der Grenzregion weiter angespannt. Mehr als 5 Wochen nach dem schweren Doppelerdbeben in Venezuela ist die Zahl der Todesopfer auf über 6.100 gestiegen. Die Aufräumarbeiten dauern weiter an. Bislang wurde erst ein kleiner Teil der gewaltigen Trümmermassen beseitigt. Nach offiziellen Angaben wurden mehr als 800 Gebäude beschädigt oder vollständig zerstört. Nach einer Auseinandersetzung im Kölner Stadtteil Mülheim laufen die Ermittlungen der Behörden weiter. Bei dem Zwischenfall wurden 4 Menschen zum Teil schwer verletzt. Nach ersten Erkenntnissen erlitten einige Schuss-, andere Stichverletzungen. Dem Streit zwischen mehreren Personen waren am späten Montagabend Schüsse vorausgegangen. Die Hintergründe sind noch unklar. Bahnreisende mussten auch im Juli erneut viel Geduld mitbringen. Nach Angaben der Deutschen Bahn war nur etwas mehr als jeder zweite Fernzug ohne größere Verspätungen unterwegs. Damit blieb die Pünktlichkeit im Vergleich zum Vormonat unverändert. Neben den hohen Temperaturen machen dem Unternehmen weiterhin vor allem Probleme mit der Infrastruktur zu schaffen. Weitere Meldungen jetzt mit Gisela Hoff.
2: Sachsens Steuerfahnder haben im vergangenen Jahr nicht gezahlte Steuern in Höhe von rund 72 Millionen Euro aufgedeckt. Den größten Anteil machte die hinterzogene Umsatzsteuer mit mehr als 53 Millionen Euro aus. Insgesamt wurden 383 Strafverfahren und 7 Bußgeldverfahren eingeleitet. Das Finanzministerium fordert angesichts der Fälle weitere Anstrengungen bei der Steuerfahndung. Nach dem Tod einer 46-jährigen Frau in Euskirchen ermittelt eine Mordkommission wegen des Verdachts eines Tötungsdelikts. Tatverdächtig ist der 45 Jahre alte Lebensgefährte der Frau. Nach bisherigen Erkenntnissen soll er sie in einer Wohnung mit einem Messer angegriffen und sich anschließend selbst verletzt haben. Einsatzkräfte fanden beide Personen schwer verletzt bzw. leblos vor. Die Frau starb noch am Tatort, der Mann wurde in ein Krankenhaus gebracht und vorläufig festgenommen.
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1: Sommerlich geht's auch heute weiter. Hallo, hier ist Michael Miem in der Wetterredaktion. Wer kann, sollte dem kühlen Nass einen festen Platz im Terminkalender einräumen. Vor allem im Norden und Nordosten kommt Nass von oben. Es entwickeln sich kräftige Schauer und Gewitter. Am Abend ziehen auch im Südwesten neue Gewitter auf. Die Temperaturen steigen auf 25 bis 30 Grad an den Küsten. Sonst sogar auf bis zu 38 Grad im Landesinneren. Der Wind weht meist schwach und frischt nur in Gewitternähe kräftig auf. Die Nacht bringt dann weitere Schauer und Gewitter, bevor sich der Himmel vielerorts wieder auflockert. Die Tiefstwerte liegen zwischen 16 und erneut tropischen 22 Grad. Auch zur Wochenmitte wechseln sich Sonne und Wolken ab. Dazu kommen vor allem im Osten und Südosten kräftige Schauer und Gewitter bei Temperaturen zwischen 25 und 35 Grad. Bis zum Wochenende bleibt es sommerlich heiß, aber auch gewitterig.
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Hier ist Minibix Radiodienst mit einer Verkehrsdurchsage. Auf der Autobahn A1 zwischen Ratzebühl und Kokolores hat sich eine jodelnde Kuh breit gemacht. Trotz eindringlichen Zuredens seitens der ansässigen Bauern zeigte sie sich bisher nicht bereit, die Fahrt

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1: Für die Meldungen im Studio Michael Miem. Vertreter Israels und des Libanon kommen in Rom zu weiteren direkten Gesprächen über die Umsetzung ihres Sicherheitsabkommens zusammen. Im Mittelpunkt steht nach libanesischen Angaben unter anderem das Tunnelsystem der Hisbollah. Überschattet werden die Gespräche von neuen Spannungen. Nach Berichten aus dem Libanon soll das israelische Militär am Wochenende mehrere Orte schwer beschädigt haben. Trotz der geltenden Waffenruhe bleibt die Lage in der Grenzregion weiter angespannt. Mehr als 5 Wochen nach dem schweren Doppelerdbeben in Venezuela ist die Zahl der Todesopfer auf über 6.100 gestiegen. Die Aufräumarbeiten dauern weiter an. Bislang wurde erst ein kleiner Teil der gewaltigen Trümmermassen beseitigt. Nach offiziellen Angaben wurden mehr als 800 Gebäude beschädigt oder vollständig zerstört. Nach einer Auseinandersetzung im Kölner Stadtteil Mülheim laufen die Ermittlungen der Behörden weiter. Bei dem Zwischenfall wurden 4 Menschen zum Teil schwer verletzt. Nach ersten Erkenntnissen erlitten einige Schuss-, andere Stichverletzungen. Dem Streit zwischen mehreren Personen waren am späten Montagabend Schüsse vorausgegangen. Die Hintergründe sind noch unklar. Bahnreisende mussten auch im Juli erneut viel Geduld mitbringen. Nach Angaben der Deutschen Bahn war nur etwas mehr als jeder zweite Fernzug ohne größere Verspätungen unterwegs. Damit blieb die Pünktlichkeit im Vergleich zum Vormonat unverändert. Neben den hohen Temperaturen machen dem Unternehmen weiterhin vor allem Probleme mit der Infrastruktur zu schaffen. Weitere Meldungen jetzt mit Gisela Hoff.
2: Sachsens Steuerfahnder haben im vergangenen Jahr nicht gezahlte Steuern in Höhe von rund 72 Millionen Euro aufgedeckt. Den größten Anteil machte die hinterzogene Umsatzsteuer mit mehr als 53 Millionen Euro aus. Insgesamt wurden 383 Strafverfahren und 7 Bußgeldverfahren eingeleitet. Das Finanzministerium fordert angesichts der Fälle weitere Anstrengungen bei der Steuerfahndung. Nach dem Tod einer 46-jährigen Frau in Euskirchen ermittelt eine Mordkommission wegen des Verdachts eines Tötungsdelikts. Tatverdächtig ist der 45 Jahre alte Lebensgefährte der Frau. Nach bisherigen Erkenntnissen soll er sie in einer Wohnung mit einem Messer angegriffen und sich anschließend selbst verletzt haben. Einsatzkräfte fanden beide Personen schwer verletzt bzw. leblos vor. Die Frau starb noch am Tatort, der Mann wurde in ein Krankenhaus gebracht und vorläufig festgenommen.
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1: Sommerlich geht's auch heute weiter. Hallo, hier ist Michael Miem in der Wetterredaktion. Wer kann, sollte dem kühlen Nass einen festen Platz im Terminkalender einräumen. Vor allem im Norden und Nordosten kommt Nass von oben. Es entwickeln sich kräftige Schauer und Gewitter. Am Abend ziehen auch im Südwesten neue Gewitter auf. Die Temperaturen steigen auf 25 bis 30 Grad an den Küsten. Sonst sogar auf bis zu 38 Grad im Landesinneren. Der Wind weht meist schwach und frischt nur in Gewitternähe kräftig auf. Die Nacht bringt dann weitere Schauer und Gewitter, bevor sich der Himmel vielerorts wieder auflockert. Die Tiefstwerte liegen zwischen 16 und erneut tropischen 22 Grad. Auch zur Wochenmitte wechseln sich Sonne und Wolken ab. Dazu kommen vor allem im Osten und Südosten kräftige Schauer und Gewitter bei Temperaturen zwischen 25 und 35 Grad. Bis zum Wochenende bleibt es sommerlich heiß, aber auch gewittrig.
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Ja. Eigentlich hätte ich noch eine Menge zu tun. Naja, warten wir es ab. Putze ich morgen alles weg. Ach, die Sonne kitzelt so herrlich. Könnte jetzt meine Jacke ausziehen. Warm hier. Ach nee, zu anstrengend. Wo ist denn mein Bier? Ach, da hinten. Komm nicht ran. Naja, wozu auch. Ach, toll hier. Prima. Ach, könnte so weitergehen. Ja. War irre gestern Abend. Ach, dieses Parfum. Rieche ich immer noch. Schön. Bisschen Muskelkater habe ich.

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2: Okay, okay.

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1: Im Studio ist Michael Miem. In einer Videoschalte haben die EU-Innenminister über die Migrationskrise in der spanischen Exklave Ceuta beraten. Dort hat sich die Lage etwas beruhigt, doch der politische Streit hat gerade erst begonnen. Bei den Gesprächen ging es um den Grenzschutz Schengen und Europas Migrationspolitik. Thorsten Frey von der CDU.
2: Deswegen müssen wir sehr viel mehr als früher darauf achten, dass diejenigen, die absehbar kein Asylrecht in Deutschland und Europa haben, nach Möglichkeit gar nicht erst nach Deutschland kommen. Und deswegen ist es der richtige Ansatz, diejenigen, die kein erfolgreiches Verfahren durchlaufen, wenn man sie nicht in ihre Herkunftsländer rückführen kann, dann jedenfalls in ein drittes sicheres Land, vielleicht irgendwo in Afrika.
1: Das Brauereisterben in Deutschland geht weiter. Nach Angaben des Statistischen Bundesamts gab es im vergangenen Jahr noch rund 1400 produzierende Betriebe und damit über 50 weniger als im Vorjahr. Gründe sind der rückläufige Bierabsatz und deutlich gestiegene Kosten. Zwar wächst die Nachfrage nach alkoholfreiem Bier, sie kann den Rückgang beim klassischen Bier aber bislang nicht ausgleichen. Mehr als 5 Wochen nach dem schweren Doppelerdbeben in Venezuela ist die Zahl der Todesopfer auf über 6.100 gestiegen. Die Aufräumarbeiten dauern weiter an. Bislang wurde erst ein kleiner Teil der gewaltigen Trümmermassen beseitigt. Nach offiziellen Angaben wurden mehr als 800 Gebäude beschädigt oder vollständig zerstört. Nach einer Auseinandersetzung im Kölner Stadtteil Mülheim laufen die Ermittlungen der Behörden weiter. Bei dem Zwischenfall wurden 4 Menschen zum Teil schwer verletzt. Nach ersten Erkenntnissen erlitten einige Schuss, andere Stichverletzungen. Dem Streit zwischen mehreren Personen waren am späten Montagabend Schüsse vorausgegangen. Die Hintergründe sind noch unklar. Bahnreisende mussten auch im Juli erneut viel Geduld mitbringen. Nach Angaben der Deutschen Bahn war nur etwas mehr als jeder zweite Fernzug ohne größere Verspätungen unterwegs. Damit blieb die Pünktlichkeit im Vergleich zum Vormonat unverändert. Neben den hohen Temperaturen machen dem Unternehmen weiterhin vor allem Probleme mit der Infrastruktur zu schaffen.
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1: Sommerlich geht's auch heute weiter. Hallo, hier ist Michael Miem in der Wetterredaktion. Wer kann, sollte dem kühlen Nass einen festen Platz im Terminkalender einräumen. Vor allem im Norden und Nordosten kommt Nass von oben. Es entwickeln sich kräftige Schauer und Gewitter. Am Abend ziehen auch im Südwesten neue Gewitter auf. Die Temperaturen steigen auf 25 bis 30 Grad an den Küsten. Sonst sogar auf bis zu 38 Grad im Landesinneren. Der Wind weht meist schwach und frischt nur in Gewitternähe kräftig auf. Die Nacht bringt dann weitere Schauer und Gewitter, bevor sich der Himmel vielerorts wieder auflockert. Die Tiefstwerte liegen zwischen 16 und erneut tropischen 22 Grad. Auch zur Wochenmitte wechseln sich Sonne und Wolken ab. Dazu kommen vor allem im Osten und Südosten kräftige Schauer und Gewitter bei Temperaturen zwischen 25 und 35 Grad. Bis zum Wochenende bleibt es sommerlich heiß, aber auch gewitterig.
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1: Im Studio ist Michael Miem. In einer Videoschalte haben die EU-Innenminister über die Migrationskrise in der spanischen Exklave Ceuta beraten. Dort hat sich die Lage etwas beruhigt, doch der politische Streit hat gerade erst begonnen. Bei den Gesprächen ging es um den Grenzschutz, Schengen und Europas Migrationspolitik. Thorsten Frei von der CDU.
2: Deswegen müssen wir sehr viel mehr als früher darauf achten, dass diejenigen, die absehbar kein Asylrecht in Deutschland und Europa haben, nach Möglichkeit gar nicht erst nach Deutschland kommen. Und deswegen ist es der richtige Ansatz, diejenigen, die kein erfolgreiches Verfahren durchlaufen, wenn man sie nicht in ihre Herkunftsländer rückführen kann, dann jedenfalls in ein drittes sicheres Land, vielleicht irgendwo in Afrika.
1: Das Brauereisterben in Deutschland geht weiter. Nach Angaben des Statistischen Bundesamts gab es im vergangenen Jahr noch rund 1400 produzierende Betriebe und damit über 50 weniger als im Vorjahr. Gründe sind der rückläufige Bierabsatz und deutlich gestiegene Kosten. Zwar wächst die Nachfrage nach alkoholfreiem Bier, sie kann den Rückgang beim klassischen Bier aber bislang nicht ausgleichen. Mehr als 5 Wochen nach dem schweren Doppelerdbeben in Venezuela ist die Zahl der Todesopfer auf über 6.100 gestiegen. Die Aufräumarbeiten dauern weiter an. Bislang wurde erst ein kleiner Teil der gewaltigen Trümmermassen beseitigt. Nach offiziellen Angaben wurden mehr als 800 Gebäude beschädigt oder vollständig zerstört. Nach einer Auseinandersetzung im Kölner Stadtteil Mülheim laufen die Ermittlungen der Behörden weiter. Bei dem Zwischenfall wurden 4 Menschen zum Teil schwer verletzt. Nach ersten Erkenntnissen erlitten einige Schuss-, andere Stichverletzungen. Dem Streit zwischen mehreren Personen waren am späten Montagabend Schüsse vorausgegangen. Die Hintergründe sind noch unklar. Bahnreisende mussten auch im Juli erneut viel Geduld mitbringen. Nach Angaben der Deutschen Bahn war nur etwas mehr als jeder zweite Fernzug ohne größere Verspätungen unterwegs. Damit blieb die Pünktlichkeit im Vergleich zum Vormonat unverändert. Neben den hohen Temperaturen machen dem Unternehmen weiterhin vor allem Probleme mit der Infrastruktur zu schaffen.
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1: Sommerlich geht's auch heute weiter. Hallo, hier ist Michael Miem in der Wetterredaktion. Wer kann, sollte dem kühlen Nass einen festen Platz im Terminkalender einräumen. Vor allem im Norden und Nordosten kommt Nass von oben. Es entwickeln sich kräftige Schauer und Gewitter. Am Abend ziehen auch im Südwesten neue Gewitter auf. Die Temperaturen steigen auf 25 bis 30 Grad an den Küsten. Sonst sogar auf bis zu 38 Grad im Landesinneren. Der Wind weht meist schwach und frischt nur in Gewitternähe kräftig auf. Die Nacht bringt dann weitere Schauer und Gewitter, bevor sich der Himmel vielerorts wieder auflockert. Die Tiefstwerte liegen zwischen 16 und erneut tropischen 22 Grad. Auch zur Wochenmitte wechseln sich Sonne und Wolken ab. Dazu kommen vor allem im Osten und Südosten kräftige Schauer und Gewitter bei Temperaturen zwischen 25 und 35 Grad. Bis zum Wochenende bleibt es sommerlich heiß, aber auch gewitterig.
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1: Im Studio ist Michael Mehm. In einer Videoschalte haben die EU-Innenminister über die Migrationskrise in der spanischen Exklave Ceuta beraten. Dort hat sich die Lage etwas beruhigt, doch der politische Streit hat gerade erst begonnen. Bei den Gesprächen ging es um den Grenzschutz, Schengen und Europas Migrationspolitik. Thorsten Frey von der CDU.
2: Deswegen müssen wir sehr viel mehr als früher darauf achten, dass diejenigen, die absehbar kein Asylrecht in Deutschland und Europa haben, nach Möglichkeit gar nicht erst nach Deutschland kommen. Und deswegen ist es der richtige Ansatz, diejenigen, die kein erfolgreiches Verfahren durchlaufen, wenn man sie nicht in ihre Herkunftsländer rückführen kann, dann jedenfalls in ein drittes sicheres Land, vielleicht irgendwo in Afrika.
1: Das Brauereisterben in Deutschland geht weiter. Nach Angaben des Statistischen Bundesamts gab es im vergangenen Jahr noch rund 1.400 produzierende Betriebe und damit über 50 weniger als im Vorjahr. Gründe sind der rückläufige Bierabsatz und deutlich gestiegene Kosten. Zwar wächst die Nachfrage nach alkoholfreiem Bier, sie kann den Rückgang beim klassischen Bier aber bislang nicht ausgleichen. Mehr als 5 Wochen nach dem schweren Doppelerdbeben in Venezuela ist die Zahl der Todesopfer auf über 6.100 gestiegen. Die Aufräumarbeiten dauern weiter an. Bislang wurde erst ein kleiner Teil der gewaltigen Trümmermassen beseitigt. Nach offiziellen Angaben wurden mehr als 800 Gebäude beschädigt oder vollständig zerstört. Nach einer Auseinandersetzung im Kölner Stadtteil Mülheim laufen die Ermittlungen der Behörden weiter. Bei dem Zwischenfall wurden 4 Menschen zum Teil schwer verletzt. Nach ersten Erkenntnissen erlitten einige Schuss, andere Stichverletzungen. Dem Streit zwischen mehreren Personen waren am späten Montagabend Schüsse vorausgegangen. Die Hintergründe sind noch unklar. Bahnreisende mussten auch im Juli erneut viel Geduld mitbringen. Nach Angaben der Deutschen Bahn war nur etwas mehr als jeder zweite Fernzug ohne größere Verspätungen unterwegs. Damit blieb die Pünktlichkeit im Vergleich zum Vormonat unverändert. Neben den hohen Temperaturen machen dem Unternehmen weiterhin vor allem Probleme mit der Infrastruktur zu schaffen.
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1: Sommerlich geht's auch heute weiter. Hallo, hier ist Michael Mehm in der Wetterredaktion. Wer kann, sollte dem kühlen Nass einen festen Platz im Terminkalender einräumen. Vor allem im Norden und Nordosten kommt Nass von oben. Es entwickeln sich kräftige Schauer und Gewitter. Am Abend ziehen auch im Südwesten neue Gewitter auf. Die Temperaturen steigen auf 25 bis 30 Grad an den Küsten. Sonst sogar auf bis zu 38 Grad im Landesinneren. Der Wind weht meist schwach und frischt nur in Gewitternähe kräftig auf. Die Nacht bringt dann weitere Schauer und Gewitter, bevor sich der Himmel vielerorts wieder auflockert. Die Tiefstwerte liegen zwischen 16 und erneut tropischen 22 Grad. Auch zur Wochenmitte wechseln sich Sonne und Wolken ab. Dazu kommen vor allem im Osten und Südosten kräftige Schauer und Gewitter bei Temperaturen zwischen 25 und 35 Grad. Bis zum Wochenende bleibt es sommerlich heiß, aber auch gewitterig.
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1: Im Studio ist Michael Miem. In einer Videoschalte haben die EU-Innenminister über die Migrationskrise in der spanischen Exklave Ceuta beraten. Dort hat sich die Lage etwas beruhigt, doch der politische Streit hat gerade erst begonnen. Bei den Gesprächen ging es um den Grenzschutz Schengen und Europas Migrationspolitik. Thorsten Frey von der CDU.
2: Deswegen müssen wir sehr viel mehr als früher darauf achten, dass diejenigen, die absehbar kein Asylrecht in Deutschland und Europa haben, nach Möglichkeit gar nicht erst nach Deutschland kommen. Und deswegen ist es der richtige Ansatz, diejenigen, die kein erfolgreiches Verfahren durchlaufen, wenn man sie nicht in ihre Herkunftsländer rückführen kann, dann jedenfalls in ein drittes sicheres Land, vielleicht irgendwo in Afrika.
1: Das Brauereisterben in Deutschland geht weiter. Nach Angaben des Statistischen Bundesamts gab es im vergangenen Jahr noch rund 1400 produzierende Betriebe und damit über 50 weniger als im Vorjahr. Gründe sind der rückläufige Bierabsatz und deutlich gestiegene Kosten. Zwar wächst die Nachfrage nach alkoholfreiem Bier, sie kann den Rückgang beim klassischen Bier aber bislang nicht ausgleichen. Mehr als 5 Wochen nach dem schweren Doppelerdbeben in Venezuela ist die Zahl der Todesopfer auf über 6.100 gestiegen. Die Aufräumarbeiten dauern weiter an. Bislang wurde erst ein kleiner Teil der gewaltigen Trümmermassen beseitigt. Nach offiziellen Angaben wurden mehr als 800 Gebäude beschädigt oder vollständig zerstört. Nach einer Auseinandersetzung im Kölner Stadtteil Mülheim laufen die Ermittlungen der Behörden weiter. Bei dem Zwischenfall wurden 4 Menschen zum Teil schwer verletzt. Nach ersten Erkenntnissen erlitten einige Schuss-, andere Stichverletzungen. Dem Streit zwischen mehreren Personen waren am späten Montagabend Schüsse vorausgegangen. Die Hintergründe sind noch unklar. Bahnreisende mussten auch im Juli erneut viel Geduld mitbringen. Nach Angaben der Deutschen Bahn war nur etwas mehr als jeder zweite Fernzug ohne größere Verspätungen unterwegs. Damit blieb die Pünktlichkeit im Vergleich zum Vormonat unverändert. Neben den hohen Temperaturen machen dem Unternehmen weiterhin vor allem Probleme mit der Infrastruktur zu schaffen.
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1: Sommerlich geht's auch heute weiter. Hallo, hier ist Michael Miem in der Wetterredaktion. Wer kann, sollte dem kühlen Nass einen festen Platz im Terminkalender einräumen. Vor allem im Norden und Nordosten kommt Nass von oben. Es entwickeln sich kräftige Schauer und Gewitter. Am Abend ziehen auch im Südwesten neue Gewitter auf. Die Temperaturen steigen auf 25 bis 30 Grad an den Küsten. Sonst sogar auf bis zu 38 Grad im Landesinneren. Der Wind weht meist schwach und frischt nur in Gewitternähe kräftig auf. Die Nacht bringt dann weitere Schauer und Gewitter, bevor sich der Himmel vielerorts wieder auflockert. Die Tiefstwerte liegen zwischen 16 und erneut tropischen 22 Grad. Auch zur Wochenmitte wechseln sich Sonne und Wolken ab. Dazu kommen vor allem im Osten und Südosten kräftige Schauer und Gewitter bei Temperaturen zwischen 25 und 35 Grad. Bis zum Wochenende bleibt es sommerlich heiß, aber auch gewitterig.

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1: Moin, moin allerseits und herzlich willkommen zu Backstage, der Sendung für, ja, für was denn eigentlich? Für Trash, Kitsch und Kult und mit deutscher Rockmusik aus den 80er Jahren. Mein Name ist Thorsten Schmidt und ich begrüße euch zu unserem Sommersprossenprogramm mit Hits der neuen deutschen Welle und mit wenig Worten und viel Musik. Inzwischen gibt es ja schon in mehreren Bundesländern Sommerferien und dann sitzt halb Deutschland im Auto und fährt in den Süden. Jawohl.

Jo, auch heute gibt es wieder ein buntes Programm mit Hits und Raritäten nonstop. Und in der ersten Hälfte mit Songs von Ideal, UKW, Morgenrot, Turo, Zeitgeist und Joachim Witt. Apropos Süden, finde ich klasse, aber nicht unbedingt im Sommer, wenn es überall schon so warm ist. Denn ich gehöre zu denjenigen, die ganz schnell einen Sonnenbrand bekommen. Und wenn dann die Haut so abblättert, das finde ich nicht wirklich angenehm. Und dann diese Monotonie.

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1: Jo, in den Sommerwochen gibt es Hits und Raritäten nonstop. Unser Sommersprossenprogramm, Themensendungen und Musikwünsche dann wieder ab September. Bis dahin gibt es den Soundtrack für eure NDW-Sommerparty und jetzt gleich hört ihr noch Songs von den Crackers, United Balls, Fix und Fertig, Stahlnetz und Lilly Berlin. Es wird also etwas lauter, wir tun den Stecker rein und alle knallen.

Zusammen mit Vera K. möchte ich mich von euch verabschieden, nicht ohne euch vorher noch eine E-Mail-Adresse ans Herz gelegt zu haben. Meine Meinung @ musikausstudiobremen.de. Das ist eure E-Mail-Adresse für eure Urlaubsgrüße. Meine Meinung @ musikausstudiobremen.de. Und genau auf dieser Homepage findet ihr dann auch die Playlist zur heutigen Sendung www.musikausstudiobremen.de. Ja, und damit verabschiede ich mich von euch für heute. Ich wünsche euch eine schöne Woche. Passt gut auf euch auf, von wegen Sonnenbrand und so. Und mein Name ist Thorsten Schmidt. Zum Schluss gibt's jetzt noch den

0: Das mag manchem seltsam vorkommen. Jedoch, was geht uns das an, ne?
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Get on up and do it again. Das ist auch das Motto für die heutige Sendung Streetlife. Ich begrüße Sie ganz herzlich hier bei uns bei Radio Fresh 80s zu einer weiteren Ausgabe der Soul der 80er, The Soul of the 80s. Mein Name ist Uwe Großkurt und ich führe Sie durch diese Sendung in den nächsten 60 Minuten. Die Top-Hits aus den Soul-Charts der 80er. Und natürlich wie immer auch zwei, drei Oldies dabei in dieser Sendung. Und es gibt was Neues zu berichten. Mehr dazu nach dem nächsten oder übernächsten Titel.

0: Get Fresh at the Weekend, Showing Out. Das ist der Titel gewesen von Mel and Kim. Und at the Weekend gab es ja bisher diese Sendung auch immer Streetlife samstags um 19 Uhr. Und jetzt kommt das neue. Streetlife ist in der Primetime angekommen. Das heißt, in der besten Sendezeit am Dienstag um 20 Uhr. Da wird nämlich genau diese Sendung wiederholt. Und ich denke, das ist doch ein kleiner Applaus wert. Genau, so ist es. Also, die Wiederholung dieser Sendung ab sofort, jeden Dienstag ab 20 Uhr.
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So, jetzt kommen wir zu einem Herrn, jetzt wird's richtig dirty. Ich mag ihn. Johnny Guitar Watson als nächstes mit, ja, für meinen persönlichen Geschmack einer seiner besten Titel, wenn nicht der beste überhaupt. So richtig. Ja, das ist Johnny Guitar Watson. Hier ist er mit A Real Motherfucker.

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Tja, für einen Titel aus den 80ern relativ ungewöhnlich. 2 Minuten 52 waren nur lang, also sehr kurz. Denn zu der Zeit ging es ja los, dass die Titel dann auch schon mal über die 4-Minuten-Marke sprangen. Nicht so bei Billy Ocean. Love Really Hurts Without You. Und jetzt kommen wir zu einer Formation, die nennt sich Curiosity Killed the Cat mit ihrem Hit Name and Number. Hier ist Radio Fresh 80s. Hey.

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Tja, auch ein ganz großer, der Soul Music erlebt leider nicht mehr, Rufus Thomas mit seinem Titel Push and Pull. Jetzt kommen wir zu einer Formation, die haben Ende der 80er ziemlich Furore gemacht mit dem Stil. Sie haben nämlich in eine sogenannte Talkbox gesungen. Und da hört sich dann der Gesang ein bisschen seltsam an, muss man sagen. Aber sie sind damit sehr erfolgreich gewesen. Die Rede ist natürlich von Zapp & Roger. Und wir spielen ihnen einen Mega-Medley.

war er wieder, Lou Rawls mit seinem zweiten Titel hier in dieser Sendung, Lady Love. Ich liebe diese Stimme einfach, ganz fantastisch. Lou Rawls, Lady Love, und jetzt geht's so weiter mit Ja Bro and Peoples mit ihrem Hit Don't Stop the Music.

Das war's wieder mal. Das war unsere Sendung Street Life hier bei Radio Fresh 80s. Und das Ganze 60 Minuten lang. Ich hoffe, es hat Ihnen so ein kleines bisschen gefallen, was wir hier so veranstaltet haben. So einen kleinen Ausflug in den Soul der 80er Jahre. Und wie Sie es vielleicht vorher am Anfang der Sendung schon gehört haben, diese Sendung wird wiederholt am Dienstag um 20 Uhr. Und zwar ab sofort. Am Mikrofon verabschiedet sich Uwe Großkurt.

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